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1: Spektakuläre Crash-Szenen, Stunts und irre Perspektiven machten George Millers Billigfilm zum Kinohit und Mel Gibson zum Star. Das hat die Filmzeitschrift Cinema über Mad Max aus 1980 geschrieben. Mel Gibson ist Max Rockatansky. In einer düsteren, dystopischen Zukunft kämpfen motorisierte Banden gegen die Polizei. Eine spektakuläre Verfolgungsjagd sehen wir direkt zu Beginn des Films. Knight Rider, das berüchtigte Oberhaupt der Höllenjockeys, bricht aus dem Gefängnis aus und flüchtet mit einem V8-Polizeieinsatzfahrzeug.
2: Ihr verdammten Bullenhunde! Ihr wisst, wer ich bin! Ich bin der große Knight Rider! Ich bin heißer als Whisky an der Sonne! Jetzt pass mal auf, Bulle! Ich werde dir mal zeigen, wie ich aus schwarzem Gummi mit Volldampf in die Freiheit absichern!
1: Warum? Low Budget, maximaler Kult. Regisseur George Miller hat für diese Szene sogar seinen eigenen Wohnwagen geopfert, weil keine Kohle mehr da war. Keine Kohle hatte übrigens auch Mel Gibson. Er war Anfang 20 und hatte eigentlich nur einen Freund beim Casting für Mad Max abgesetzt. Jetzt war Gibson allerdings kurz zuvor privat in eine Schlägerei verwickelt worden und die Produzenten dachten sich so, genau dich brauchen wir.
3: I was a young actor and nobody had a job, so that was an attraction enough. It could have been a commercial for toilet cleaner. I would have gone for it, you know, to earn a buck.
1: Also er sagt, ich hätte auch Werbung für Toilettenreiniger gemacht, um endlich Geld zu verdienen. Das war nach Mad Max definitiv nicht mehr nötig. Für Mel Gibson war es der Dosenöffner für eine beispielhafte Hollywood-Karriere.
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1: Morgen ist Darmstadtfest in Kinderhand. Das ist nämlich Weltkindertag und da gibt es in der Innenstadt ganz viel zu erleben, zu mitmachen und ausprobieren. Organisiert unter anderem vom Bund der Deutschen Katholischen Jugend, kurz BDKJ. Michael Lindner vom BDKJ, was geht's denn beim Weltkindertag?
2: Es geht im Prinzip darum, die Kinderrechte wieder in den Blick zu nehmen. Und das kann man nicht oft genug tun. Und wir tun das einmal ganz intensiv in Darmstadt, ganz zentral in der Innenstadt, Friedensplatz und Marktplatz mit über 60 Angeboten.
1: Ganz viele machen mit und bieten was an. Michael hat einige Beispiele.
2: Wir vom BDKJ sind mit unserem Spielebus da, um mit Kindern Gesellschaftsspiele zu spielen. Es gibt Sachen, die ganz klassisch sind, so mit Bewegung. Wenn die Feuerwehr da ist mit ihrem großen Fahrzeug, dann dürfen die Kinder da auch mal reingehen oder auch mal mit dem Wasserschlauch was spritzen. Bei den Pfadfindern Stockbrot machen an der Feuerschale und so weiter. Solche Dinge, die auch Kinder so ein bisschen faszinieren.
1: Und noch vieles mehr. Human Table Soccer, Wasserbahn, Hüpfburg, Instrumente ausprobieren, Kakao-Erlebnisstand, Kinderansagen aufnehmen für Bus und Bahn und. Ja, und parallel gibt es noch ein Bühnenprogramm und das ist besonders eine Bühne von Kindern für Kinder.
2: Wir haben Kids, die rappen, auch teilweise junge jugendliche Liedermacher, Kinderchöre, die was singen wollen, aber auch Tänze ganz viel bis hin zu so Cheerleading-Gruppen, die auch so ein bisschen Akrobatik noch mit dabei haben.
1: Los geht der Weltkindertag um 11 mit einem Gottesdienst, danach startet die Kinderrechte-Demo, denn darum geht's beim Weltkindertag, die Rechte von Kindern stärken und schützen. Das komplette Programm haben wir für euch verlinkt, bei uns online und in unserer App. Packt am besten eure Kinder ein und kommt morgen in Darmstadt vorbei. Sven Herget, katholische Kirchenredaktion.
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1: Mit Trixi Teffner. Heute ist Samstag, der 19. September.
2: Jungfrau.
1: Nur Geduld. Deine Zeit in Sachen Liebe wird schon noch kommen.
2: Waage.
1: Heute könnte dir das Lachen echt schwer fallen. So Tage gibt's eben.
2: Skorpion.
1: Großzügigkeit zahlt sich aus. Unterstütze deine Liebsten.
2: Schütze.
1: Mach ruhig auch mal eine Ansage, sonst entsteht nur Chaos.
2: Steinbock.
1: Hilf deinem Glück ruhig ein wenig nach. Das kann heute nicht schaden.
2: Wassermann.
1: Es gibt Tage, an denen braucht man Mut und heute könnte so ein Tag sein.
2: Fische.
1: Home sweet home. Mach es dir doch mal zu Hause gemütlich.
2: Widder.
1: Immer noch müde vom Ausgehen gestern? Geh doch mal früher ins Bett.
2: Stier.
1: Heute könnte es in Sachen Liebe nicht ganz so gut laufen. Dafür hast du wahrscheinlich Glück im Spiel.
2: Zwillinge.
1: Jemand sitzt in der Klemme, du bist zur Stelle.
2: Krebs.
1: Zuhören lohnt sich, so können einige Fragen beantwortet werden.
2: Löwe.
1: Motiviere die Menschen um dich herum, davon wirst auch du profitieren. Schönes Wochenende.
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1: Trotz einer überschaubaren Körpergröße von nur 1,52 Meter zählt Danny DeVito seit vielen Jahren zu den Großen in Hollywood. In der 86er Gangsterkomödie Wise Guys spielt er an der Seite von Joe Piscopo einen Laufburschen für die Mafia. Was ist der deutsche Untertitel des Films? Zwei super Pflaumen in der Unterwelt oder zwei ausgekochte Gauner? Das ist die Flashback-Frage. Ihr habt 5 Sekunden Zeit. Und in voller Pracht heißt der Film Zwei super Pflaumen in der Unterwelt. Die Filmverleiher haben nämlich in den 80ern bei der breiten Masse nur mäßige Englischkenntnisse vorausgesetzt und Filmtitel deshalb häufig ins Deutsche übersetzt oder ihnen so abgefahrene Untertitel angehängt. Den Trailer zu Wise Guys könnt ihr euch anschauen in der Welt der 80er online und in der App. Dort erfahrt ihr auch, welcher andere Untertitel in diesem Zusammenhang häufig verwendet wurde, beispielsweise auf dem Filmcover von Wise Guys.
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1: Ein interaktives Kultgetränk von früher, das gibt's heute als Fertigmix aus der Dose. Und da frage ich mich, warum? Dann ist es ja nur noch eine ganz normale Limo. Und dieses zauberhafte Gefühl von Kindheit, von was ganz Besonderem und auch so ein bisschen von Chemiebaukasten, das fehlt dann bei der... Das kleine bunte Tütchen aus Papier mit dem Gedanken aufreißen, in klares Wasser schütten, umrühren, genießen. Ganz so ist es nie gelaufen. Ja, nach dem Aufreißen war das Pulver meistens überall, aber nicht mehr in der Tüte. Es kann sein, dass ich da auch mal die Zunge über den Tisch gezogen habe. Ne? Ist auch immer faszinierend, dieser Zuckerstaub, der da durch die Luft gewabert ist. Ich glaube, den haben einige Kids früher neugierig eingeatmet und so ist dann wahrscheinlich auch das Brauseschnupfen irgendwann entstanden. Nicht machen, Leute, wirklich nicht. Lasst die Brause im Glas. Himbeere, Cola, Zitrone, Orange. Natürlich der besonders magische Moment, wenn sich das Wasser grün färbt. Waldmeister, das wollten wir alle, ne? Also für mich war Heubrause auch so ein bisschen Offenbarung, dass Kräuter auch süß sein können und dass sich der Geschmack von Cola durch weißes Puder imitieren lässt. Nach dem ersten Glas, ich wollte Alchemist werden.
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1: Mit Trixi Teffner, heute ist Samstag, der 19. September.
2: Jungfrau,
1: nur Geduld, deine Zeit in Sachen Liebe wird schon noch kommen.
2: Waage,
1: heute könnte dir das Lachen echt schwer fallen, so Tage gibt's eben.
2: Skorpion,
1: Großzügigkeit zahlt sich aus, unterstütze deine Liebsten.
2: Schütze,
1: mach ruhig auch mal eine Ansage, sonst entsteht nur Chaos.
2: Steinbock,
1: hilf deinem Glück ruhig ein wenig nach, das kann heute nicht schaden.
2: Wassermann,
1: es gibt Tage, an denen braucht man Mut und heute könnte so ein Tag sein.
2: Fische,
1: home sweet home, mach es dir doch mal zu Hause gemütlich.
2: Widder,
1: immer noch müde vom Ausgehen gestern, geh doch mal früher ins Bett.
2: Stier,
1: heute könnte es in Sachen Liebe nicht ganz so gut laufen, dafür hast du wahrscheinlich Glück im Spiel.
2: Zwillinge,
1: jemand sitzt in der Klemme, du bist zur Stelle.
2: Krebs,
1: zuhören lohnt sich, so können einige Fragen beantwortet werden.
2: Löwe,
1: motiviere die Menschen um dich herum, davon wirst auch du profitieren. Schönes Wochenende.
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0: Zeitmaschine.
1: Morty, du musst mit mir zurückkommen.
2: Wir reisen ins Jahr 1981. Es ist die Hochzeit des Jahrzehnts. Prinz Charles und Lady Di heiraten am 29. Juli in London. Die ganze Welt schaut im Fernsehen zu. Und im Radio lief in dem Jahr dieser Song.

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1: 14. September 1985. Liebes Tagebuch. Nach 4 Wochen ist endlich das Paket vom Otto-Versand angekommen. 3 Wochen Seiten im Katalog umgeknickt, 2 Wochen Bestellschein ausgefüllt und nun ist wahrscheinlich schon wieder was anderes modern. Nee, aber Spaß beiseite, die Sachen passen wirklich wie angegossen. Eine Jeans-Steckhose habe ich bestellt, 2 Satinhemden und Leggings in Knallepink und die sitzen wie angegossen. Knistert nur ein bisschen beim Laufen mit dem Synthetikgewebe. Da könntest du auch eine mittelgroße Kleinstadt versorgen elektrisch. Aber oberaffengeil sehen die aus. Und dann die überbreiten Schulterpolster zum Kletten. Mega. Habe ich mir gleich direkt unter meinen blassblauen Fledermauspullover geklemmt. Dann ist Heike vorbeigekommen und hat mir ihre neuen Karottenhosen gezeigt. Hat sie aus dem Neckermann-Katalog. Giftgrün und mit doppeltem Bund. Wir dann Nena auf Anschlag gedreht, uns gegenseitig die Haare toupiert und 3 Dosen Haarspray verbraucht. War dann am Ende aber das kleinere Problem. Das größere gestaltete sich, als wir in der Rollschuh-Disco angekommen sind und ich mit meinen Schulterpolstern nicht mehr in die Garderobe gepasst habe. Aber die waren ja zum Kletten. Von daher, Ende gut, alles gut. Bis Dani!
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1: Bei diesem Auftritt, da waren doch Substanzen im Spiel. Klaus Kinski, ein Fernsehinterview und kein Ausraster. Ja, auch das hat's mal gegeben. Obwohl er ja schon wieder die Frage nicht versteht.
2: Da sind unsere ganzen deutschen Stars, die wir so im Ausland haben, einfach auch immer so ein bisschen enfant terribles, die sagen, nee, also wir wollen noch zeigen, dass wir da sind.
3: Ich verstehe die Frage nicht.
2: Nee,
3: Hat keinen Zusammenhang. Ich kann es nicht beantworten.
1: Klaus Kinski sitzt bei einer Sowas 1985 ihm gegenüber. Ja, ein zumindest nach außen entspannter Tommy Gottschalk, der hat wahrscheinlich jeden Moment mit einem Ausbruch gerechnet von Krawallo Klausi. Ist ja immer schnell passiert, wenn er die Fragen blöd fand.
3: Genau, was bin ich?
2: Ja, ich würde als internationaler Star, also sonst hätte ich ja gar nicht eingeladen.
3: Ja, aber ich weiß immer, sagt wir, ich weiß nicht wir, was meinst du?
2: Wir Deutsche, also ich meine, wir haben ja nun international nicht viel zu melden im Filmgeschäft, sage ich mal. Jetzt sind unter unsere ganze Hoffnung auf ihn.
3: Wiederhol das nochmal.
2: Achso, ich mach's ganz einfach.
3: Ich kann dir nicht folgen, nochmal.
2: Dann fahren wir was anderes.
3: Okay.
1: Er bleibt komplett ruhig, er lacht es sogar weg. Also entweder fand er Gottschalk sympathisch oder es waren wirklich Drogen im Spiel. Oder Klaus Kinski war doch nicht so ein Wüstling.
3: Nein, doch.
1: Das glaube ich auch nicht.
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0: ist es hier. Hallo zusammen.
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0: Leder und nackte Haut. Das kommt raus, wenn wir Hardrock und Disco verwurschteln. Eine der coolsten, rebellischsten und skandalösesten 80er-Bands, die hatte kurz nach ihrer Gründung eine ziemlich geniale Vision. Wir wollen eine Mischung sein aus Kiss und Donna Summer. Das ist die Disco Queen. Und hier haben wir die Glam-Gitarristen von Kiss. Diese beiden Styles wollte eine englische Band vereinen. Frankie Goes to Hollywood. Mit Relax, da sind sie 1983 zum ersten Mal in Erscheinung getreten. Der Song selbst ist schon was älter, aber die Jungs hatten ganz lange noch keinen Plattenvertrag. Das hat sich erst geändert durch einen Fernsehauftritt. Da hat nämlich kein Geringerer als Trevor Horn zugeschaut und der fand die Lederkombo richtig gut. Und vor allem mochte er die Idee mit diesem Mix aus Donna Summer und Kiss.
2: In a way, I am the artist's puppet, because they come to me with their ideas and I use all of this and all of my experience to make whatever dreams they have or whatever ideas they have come true.
0: Trevor Horn, er sieht sich als Puppe an den Fäden der Künstler in seinem Studio. Ein spannendes Bild. Die Ideen und Vorstellungen der Bands, die setzt er in die Tat um und er verwirklicht so ihre Träume. Frankie Goes to Hollywood, ich glaube, die bewerten das ein bisschen anders. Der notorische Perfektionismus von Horn, der ging Holly und Co. ziemlich auf die Nerven. 3 Monate hat's gedauert, bis diese Single fertig war. Ich würde ja sagen, das Vierteljahr hat sich mal mordsmäßig gelohnt. Was ein Stil, was ein Sound, was ein Song. Jetzt hier für euch bei Harmony die Maxi-Version von Relax.

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1: Dr. Sommer, Foto Love Story und Riesenposter. Die Bravo war für viele Jugendliche der 80er weit mehr als nur ein Magazin. Welche Schlagzeile war unter anderem auf dem Cover der Januar-Ausgabe 1986 zu lesen? Magnum-Star Tom Selleck, der Schnorres ist ab. Oder neuer Starschnitt, aha, in Lebensgröße. Das ist die Flashback-Frage. Ihr habt 5 Sekunden. Und richtig ist der Starschnitt von aha. Nach ihrem Mega-Erfolg mit Take On Me Mitte der 80er wurden die Norweger von den Teenie-Magazinen als Posterboys gefeiert und standen regelmäßig im Fokus der Berichterstattung. Das Cover könnt ihr euch anschauen in der Welt der 80er online und in der App. Dort lest ihr auch, welcher der Jungs von aha bei einem Konzert mit BHs beworfen wurde.
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1: Eine Beleidigung für alle, die dabei waren. Aber vor allem eine Beleidigung für den Wettbewerb und seine Teilnehmer. Dieses Kunststück ist 1983 Belgien gelungen. Das ist die Band Pas de Deux. Jetzt dürft ihr mal raten, wie der Song heißt. Ganz genau, Rendezvous. Ab und zu gesellt sich zu diesen zwei Worten noch der Satz Mar de Mart ist voll und mein Kopf ist zu. Heißt so viel wie Rendezvous, es reicht und ich hab die Schnauze voll. Ja, zum ersten Mal in dieser Rubrik konnten wir den kompletten Songtext verlesen und übersetzen. Mehr geben die beiden Sängerinnen einfach nicht von sich. Ja, ist ja gut. Das haben sich wahrscheinlich auch die Kameraleute an diesem ESC-Abend gedacht. Die haben häufiger das Orchester gefilmt als die zwei weiß gekleideten Damen an den Mikros. Am Ende landet die belgische Frechheit hier noch auf einem sehr gnädigen 18. Platz von 20. Ich finde, das Rendezvous hätten wir uns alle sparen können.
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1: Schauen wir mal, dann sehen wir schon. Oder scheißt er nix, dann feit er nix. Wer sich in Südostdeutschland so rumtreibt, der kriegt gerne mal altkluge Ratschläge auf Oberbayerisch serviert. Zur Fülle dieser ganzen Alltagssentenzen, da hat auch eine Fernsehserie aus den 80ern groß beigetragen und die hat die Sprüche in der ganzen Republik bekannt gemacht.
2: Bei mir geht nix.
3: Gar nix, Fräulein.
2: Aber schon überhaupt nix.
3: Ja, aber Fräulein, man sagt doch, ein bisschen was geht immer.
1: Ein bisschen was geht immer. Geprägt von Helmut Fischer als Monaco Franze. Die gleichnamige Serie über so ein Großstadt-Casanova aus dem Jahr 83, die ist heute Kult, nicht nur in Bayern.
4: Das Essen in der Kantine ist mir am allermeisten abgegangen in meiner Ehe. Und man kriegt jeden Tag was anderes, bloß die Sauce, die bleibt allerweil dieselbe. Und da ist eine unheimliche Kontinuität drin. Die Sauce, die bindet. Ohne eine sämige Kantinensoße ist ein Beamtenleben gar nicht denkbar.
1: Noch so eine Weisheit. Ja, Monaco hat auch mal Zeit für die ein oder andere Restaurantkritik. Sonst hat er eh nichts zu tun. Seine Frau hat die Kohle, er hat den Charme. Und deswegen nutzt er jede freie Minute zur Schürzenjagd. Natürlich, die Gattin weiß über alles Bescheid. Trotzdem, sie lässt den Kindskopf gewähren. Er hängt ja doch auch sehr an seinem Spatzel, wie er sie nennt.
5: Spatzel, schau, ich schau. Noch recht viel Treue schaut kein Schaf. Spatzel, du kannst sicher sein. Ab morgen bin ich brav.
1: Schau, wie ich schau. Noch so ein Idiom in der bayerischen Sprachkultur. Monaco Franze hat sogar einen Song. Wer einfach mal wieder für eine Dreiviertelstunde abschalten möchte im Kopf, der muss echt mal wieder in diese Serie hier reinschalten. Boah, es gibt doch nichts Besseres wie was Gutes.
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1: Ja, ein schönes Wochenende wünschen wir. Seit einer Stunde heißt es nun, Ozapft ist in München. Das Oktoberfest ist wieder gestartet. Die Maß Bier kostet so um die 15 Euro. Ein paar Cent noch oben drauf. Echtes Schnäppchen. Ja, gut, dass wir da sind. Es gibt nämlich 100 Euro zu gewinnen, netto und steuerfrei. Und dafür sag uns mal bitte, was hier rauskommt.
2: Eine Halbglatze hat 5000 Haare. Wie viele Haare hat dann eine ganze Glatze?
1: Eine halbe Glatze hat 5000 Haare. Wie viele Haare hat dann die ganze Glatze von unserem Spielechef? 100 Euro kannst du jetzt gewinnen und das unter der 0137 90 30 200 0137 90 30 200. 50 Cent aus allen deutschen Netzen und vorher noch ein paar Regeln. Mitmachen bitte ab 18, an Minderjährige werden keine Gewinne ausgezahlt. Jeder Anruf kostet 50 Cent aus allen deutschen Netzen. Bitte darauf achten, dass nicht jeder Anruf, der Kosten produziert, auch automatisch ins Studio gelangt. Gewinnchancen im Leitungsspiel 1 zu 200.000. Parallel dazu kann die Redaktion jederzeit ausgewählte Anrufer per Zufallsprinzip direkt ins Studio durchstellen. Die Teilnahmebedingungen sind auf cashquiz.info zu finden. Dort sind dann später auch alle Lösungen und Gewinne notiert und ein Spiel dauert maximal bis Sendungsende. Eine halbe Glatze hat 5000 Haare. Wie viele Haare hat eine ganze Glatze? 100 Euro gewinnst du mit der 0137 90 30 200. 50 Cent aus allen deutschen Netzen. Der Carsten ist auch da. Ich grüße dich.
3: Hallo, schönes Wochenende.
1: Kleinen Tipp geben wir. Der Ludwig meinte nämlich in der vorherigen Sendung schon mal das.
4: Also bitte, was kommt raus bei dieser Quizfrage, bitte?
5: Wenn 5.000 die Hälfte ist, ist das Ganze 10.000.
4: 10.000 Haare, meinen Sie? Denn ja, eine ganze Glatze hat nicht 5, sondern 10.000 Haare.
3: Oh, Adrian, es ist soweit, ich drehe wirklich gleich. Gibt's doch nicht.
1: Also wirklich 10. Bitte mal kurz zuhören bei der Frage. Carsten, erst nochmal hallo, herzlich willkommen. Herzlich willkommen,
3: schön, hallo,
1: dass du in dieser Show bist. 100 Euro, gehen wir nochmal rein, oder?
3: Würde ich auch sagen, ja, auf jeden Fall. Bitte nochmal neu starten.
1: Wie viele Haare hat denn eine ganze Glatze? 0137 90 30 200. Ja, da ist der Kollege reingefallen, ne? 0137 90 30 200. 50 Cent aus allen deutschen Netzen. Sag mal, die 100 Euro, die man jetzt hier gewinnt, wann hat man die dann auf dem Konto?
3: Das geht ganz schnell, per Echtzeitüberweisung. Also es lohnt sich, weil das Geld ist dann heute Nachmittag schon auf dem Konto.
1: So schaut's aus. Heute Nachmittag, also vielleicht, wer kann, wer mag, noch einen Gang zur Wiesn. Die 100 Euro, die sind auf jeden Fall sehr zeitnah auf dem Konto, nämlich in wenigen Stunden bereits. Wie viele Haare hat denn eine ganze Glatze? Also bitte jetzt bei dieser Frage keine Wissenschaft draus machen. 0137 90 30 200. Da klingelt schon, durchgestellt mit dem Chance-Button. Hallo?
6: Schönen guten Tag, hier ist Danny.
1: Ich grüße dich. Was hast du raus?
6: Ich würde sagen, eine ganze Glatze hat keine Haare, also 0.
1: Ja, das ist vollkommen richtig gesagt und deswegen gewinnst du jetzt 100 Euro. Herzlichen Glückwunsch. Bleib bitte am Telefon. Ganz viel Freude mit dem Geld. Ach, Gott sei Dank, dachte ich ja schon. 100 Euro, die nächsten 100 Euro für diese Frage.
2: Wie viel Erde ist in einem Loch von 3 mal 3 mal 3 Metern?
1: Wie viel Erde ist in einem Loch von 3 mal 3 mal 3 Metern? Das ist jetzt die Frage. Wie viel Erde ist in einem Loch von 3 mal 3 mal 3 Metern? Wer das weiß, gewinnt auch jetzt hier wieder unter der 0137 90 30 200 0137 90 30 200 für 50 Cent aus allen deutschen Netzen mit Leitung 3 bist du wieder live bei uns in der Show. Und jetzt geht's darum, wie viel Erde in einem Loch von 3 mal 3 mal 3 Metern ist. Die nächsten 100 Euro hat man dann auch heute sicher im Sack und sogar schon auf dem Konto, ne?
3: So ist das. Per Echtzeitüberweisung geht es heute alles raus. Und der Henning freut sich also heute Nachmittag schon über diese 100 Euro.
1: Ja, Frau Schmidt wird sich nicht freuen. Die meinte in der vorhergehenden Sendung schon mal das. Was haben Sie raus?
7: Das sind 9 Meter, weil 3 plus 3 plus 3.
4: Eieiei.
1: Sie merken es, unserer Redaktion, unserer Reaktion an, liebe Frau Schmidt, das ist leider auch nicht richtig. 9 Meter kommen da auch nicht raus.
3: Nee.
1: Auch 3 plus 3 plus 3. Verstehe ich nicht, Frau Schmidt, wirklich gar nicht. Carsten, auf Neues.
3: Folgendes, da machen wir jetzt 200 Euro, 300 Euro.
1: Bitte,
3: was machen wir? Was machen wir?
1: 2 oder was? 2, 3? Hast du gerade 2 oder 300 gesagt oder was?
3: Pass auf, wenn ich jetzt schon 300 gesagt habe, dann machen wir jetzt einfach 300.
1: Warum sagst du überhaupt 300?
3: Weil ich es einfach sage. 300 Euro für die richtige Antwort.
4: Na gut, dann sind wir von 100 jetzt eben bei 300 Euro. Alles
3: so
4: klar,
3: machen wir das
4: Grüße
3: jetzt
4: an den Spielechef an dieser Stelle. 0137.
3: Ja, wenn du schon mal nicht da ist.
4: 90 30 200 0137. 90 30 200. 50 Cent aus allen deutschen Netzen. Erlöst uns bitte von diesem Chaos, das wir hier gerade zusammen haben. Wie viel Erde ist in einem Loch von 3x3x3 Metern? Bei dieser Frage kommen, also in der Regel kommt immer gerne mal eine falsche Antwort. Am besten ein bisschen um die Ecke denken, genau vorstellen, wie viel Erde ist in einem Loch von 3x3x3 Metern. Und wer das weiß, gewinnt die 300 Euro jetzt. Kleines Versehen vom Carsten, gut für dich. 0137 90 30 200 50 Cent aus allen deutschen Netzen. Und die 300 Euro hat man dann auch heute auf dem Konto. Es bleibt dabei.
3: Es bleibt dabei, es bleibt bei der Echtzeitüberweisung.
4: Krass.
3: Das heißt, heute Nachmittag ist das Geld da.
4: Bitte nicht wie Herr Dötsch machen, der meinte in der vorhergehenden Sendung das.
8: Was ist jetzt Ihre Lösung, bitte?
9: Also, 3 Tonnen.
8: 3 Tonnen?
3: 3 Tonnen Erde.
9: Ja.
8: Das ist Ihre Lösung.
9: Das ist genau.
4: Es wird leider nicht richtiger, ganz im Gegenteil sogar. 3 Tonnen Erde im Loch, liebe Freunde, bitte nicht solche Ausmaße. Wie viel Erde ist in einem Loch von 3x3x3 Metern? Carsten, was machen wir denn bitte?
3: Wir hören nochmal ganz genau auf die Frage und ich pack nochmal einen 100er oben drauf. 400 Euro für die richtige Antwort.
4: Und du gewinnst live um 13.09 Uhr mit der 0137 90 30 200. So bitte, also alle am Radio, die gerade im Radio sind, es wird nicht jeder raus haben. Aber derjenige, der ein bisschen um die Ecke denken kann und das richtige Ergebnis hier für uns hat, nimmt sich das Geld bitte jetzt mit unter der 0137 90 30 200. 50 Cent aus allen deutschen Netzen. Und der Carsten ist mittlerweile bei einer Gewinnsumme, die eigentlich so gar nicht geplant war. Mein Gott, bist du manchmal
3: ein Pannemann. Jetzt ist es auch wirklich egal, deshalb lege ich nochmal einen Motivations-100er oben drauf. 500 Euro für die richtige, aber das ist eine schöne Summe. 500 Euro und das Geld, auch diese 500 Euro, sind heute Nachmittag schon auf dem Konto, das muss man dazu sagen.
4: Wie viel Erde ist in einem Loch von 3x3x3 Metern für 500 Euro jetzt mitzunehmen? Live unter der 0137 90 30 200. Es darf gerne klingeln unter der 0137 90 30 200. 50 Cent aus allen deutschen Netzen. Wie viel Erde ist in einem Loch von 3x3x3 Metern? Auch Petra meinte in einer anderen Sendung schon mal das.
8: Was kommt denn nun raus bei der Erde im Loch-Frage?
7: Das sind 27 Kubikmeter.
8: 27 Kubikmeter, Sie sind sich sicher, ja?
7: Ja, 3 mal 3 mal 3 sind 27 Kubikmeter.
8: Ich höre, Sie sind sich sicher, ich bin mir sicher, das ist nicht die richtige Lösung.
4: Hört doch mal auf mit diesem 3 plus 3 plus 3 oder 3 mal 3, es ist doch, mein Gott, Carsten, was denn jetzt?
3: Es ist, glaube ich, ein bisschen einfacher eigentlich alles, wenn man das genau anhört. Ich lege jetzt nochmal einen 100er oben drauf. 600 Euro für die richtige Antwort.
4: Wir sind mittlerweile bei dieser Frage bei 600 Euro. Und wenn da jemand den Durchblick hat, sag's nochmal neu, wenn einer den Durchblick hat, 0137 90 30 200, 0137 90 30 200 für 50 Cent aus allen deutschen Netzen. Wie viel Erde ist denn in einem Loch von 3x3x3 Metern? Wir könnten die Frage auch nennen, wie viel Erde ist in einem Loch von 10x10x10 Metern? Da wird sich am Ergebnis niemals irgendwas ändern. 3 falsche Antworten. Wir sind mittlerweile bei einer Gewinnsumme von 500? Nee, ich komme schon nicht mehr mit.
3: 600 hatte ich gesagt.
4: Krass.
3: Aber pass auf, egal ob ihr jetzt in der Nähe vom Oktoberfest seid oder ob ihr da hingehen wollt oder nicht, ich mache ein Oktoberfest-Special.
4: Was?
3: 750 Euro für die richtige Antwort.
4: Eieiei, 750 Euro. Wie viel Erde ist in einem Loch von 3x3x3 Metern? Wer das weiß, nimmt sich jetzt bitte die ungeplanten 750 Euro mit unter der 0137 90 30 200. 0137 90 30 200 für 50 Cent aus allen deutschen Netzen. Bitte jetzt. Mitmachen bitte ab 18. An Minderjährige werden keine Gewinne ausgezahlt. Jeder Anruf kostet 50 Cent aus allen deutschen Netzen. Bitte darauf achten, dass nicht jeder Anruf, der Kosten produziert, auch automatisch ins Studio gelangt. Gewinnchance Chancen im Leitungsspiel 1 zu 200.000. Parallel dazu kann die Redaktion jederzeit ausgewählte Anrufer per Zufallsprinzip direkt ins Studio durchstellen. Die Teilnahmebedingungen sind auf cashquiz.info zu finden. Dort sind dann später auch alle Lösungen und Gewinner notiert und ein Spiel dauert maximal bis Sendungsende. Letzte Antwort: Petra meinte 27 Kubikmeter. Wie viel Erde ist in einem Loch von 3x3x3 Metern? 0137 90 30 200 0137 90 30 200. 50 Cent aus allen deutschen Netzen und die nächste Antwort muss bitte sitzen. Beobacht Cornelia meinte in der folgenden Sendung das hier. Du, wir haben ja gerade eben die Antwort 27 Kubikmeter gehört. Das stimmt nicht. Bitte, mach du es besser.
10: Genau, ich habe da jetzt kombiniert. 27 Kubikmeter sind umgerechnet 27.000 Liter. Also das ist meine Lösung. Kilogramm wäre natürlich auch richtig. Ein Liter macht ein Kilogramm.
11: Alter, es ist volle Physikkenntnis.
4: Ja, krass, dass diese Frage bringt die ab. Also die krassesten Antworten so mit sich, ja. Ist natürlich nicht richtig. Es ist natürlich nicht richtig und es hat auch nichts mit einer Zahl 27 zu tun.
3: Ich würde es am liebsten abbrechen, das dürfen wir leider nicht. Also das heißt, wir müssen jetzt hier nochmal in eine weitere Runde gehen. Aber ich mache jetzt einen Deckel drauf.
4: Das heißt
3: 1.000 Euro. Und wenn es jetzt nicht klappt, dann müssen wir uns echt was anderes überlegen. 1.000 Euro, nochmal ein Versuch, komm. Heute aufs Konto 1.000 Euro.
4: Ich sage einfach mal an dieser Stelle, es wird klappen, es wird und es muss einen Gewinner geben. Wir garantieren an dieser Stelle, die 1.000 Euro gehen raus, aber hat jemand bitte eine richtige Lösung? Dann ist das jetzt die Gewinnernummer, die 0137 90 30 200 0137 90 30 200 für 50 Cent aus allen deutschen Netzen. Wie viel Erde ist denn in einem Loch von 3x3x3 Metern? Du kannst es nicht mehr zusammenfassen. So krasse Antworten sind gekommen. Frau Schmidt kam auf 9 Meter. Herr Dötsch meinte 3 Tonnen Erde im Loch. Petra meinte 27 Kubikmeter. Cornelia kam auf 27.000 Liter. Himmel, Herrgott, Carsten, ist schon jemand da?
3: Es ist noch keiner da. Wir haben die richtige Antwort noch nicht gehört. Was auch ja heißt, dass das Geld noch da ist. Mhm. 1.000 Euro. Und ich verdopple jetzt eure Gewinnchance. Ich gebe euch eine zweite Gewinnleitung mit dazu. Boah. Die 6 kommen noch mit rein. Heißt, entweder ihr holt euch die 3 oder die 6. Völlig egal welche. Beide führen jetzt zu uns. Doppelte Gewinnchance.
4: 0137 90 30 200. Auflösen bitte und 1.000 Euro gewinnen. Jetzt in dieser Sendung. Wir haben es 13.15 Uhr, es ist noch keiner da. Richtige Lösung bringt richtige 1.000 Euro jetzt unter der 0137 90 30 200 für 50 Cent aus allen deutschen Netzen. Die Frage ist, wie viel Erde ist denn in einem Loch?
3: Ja.
4: In einem Loch von 3x3x3 Metern. Und wer das raus hat, muss bitte jetzt zu uns kommen. Wir sind nämlich schon wieder in den letzten Zügen dieser Sendung. 1.000 Euro gehen raus, das ist versprochen. 2 Studioleitungen sind jetzt sogar geöffnet. Ist jetzt endlich jemand da?
3: Ist noch keiner da, darum gebe ich jetzt schnell die 3. Leitung mit dazu. Die 7 kommt noch mit rein, heißt ab sofort, ihr holt euch die 3, die 6 oder die 7 und dann seid ihr sofort bei uns. Dreifache Gewinnchance ab jetzt.
4: Boah. 3 Studioleitungen sind geöffnet. Wie viel Erde ist in einem Loch von 3x3x3 Metern? 0137 90 30 200 0137 90 30 200 50 Cent aus allen deutschen Netzen. Wer hat bitte eine richtige Lösung für uns? Es gibt mittlerweile so viel Geld zu gewinnen. Wir brauchen die richtige Lösung. Cornelia meinte 27.000 Liter. Petra kam auf 27 Kubikmeter. Wir könnten die Frage auch nennen, wie viel Erde ist in einem Loch von 10x10x10 Metern? Am Ergebnis wird sich nie was ändern. Aber wir brauchen bitte ein richtiges Ergebnis jetzt von dir da draußen. Ist schon jemand da, Carsten?
3: Keiner in der 3? Keiner in der 6, keiner in der 7. Wo seid ihr, bitte? Komm, ich gebe euch noch 2 weitere Leitungen mit rein. Die 12 und die 14. Die machen jetzt die 5-fache Gewinnchance.
4: Boah,
3: gibt's denn niemanden, der diese Frage beantworten kann? 5-fache Gewinnchance ab jetzt mit der 12 und der 14 noch.
4: So, und das muss jetzt scheppern. 5 Leitungen sind geöffnet. 1.000 Euro gibt's zu gewinnen. Wie viel Erde ist in einem Loch? Von 3x3x3 Metern, 0137, 90, 30, 200, 50 Cent aus allen deutschen Netzen. Die Lisi war auch schon mal beim Carsten und meinte das.
3: Was kommt raus?
11: Ja, also das müsste doch 3 plus 3 plus 3 und dann muss das ja ein Raummaß sein, also 9 Kubik.
3: Also 9 Kubikmeter Erde sind in einem Loch von 3 mal 3 mal 3 Metern. Ist falsch.
4: Es ist... Was sollst du da noch sagen? Ganz ehrlich.
3: So, folgendes.
4: Ach, Lissi.
3: Noch keine richtige Antwort gehört. Fünffache Gewinnchance wird jetzt nochmal erhöht. Wir wollen das Ding jetzt raushauen. Die 18 und die 19 kommen noch mit dazu. Siebenfache Gewinnchance. Bitte jetzt gleich wieder ein Klingeln. Siebenfache Chance ab jetzt.
4: Macht's doch bitte nicht so physikalisch bei dieser Frage. Ganz Lissi, ganz Satz 0137 90 30 200. Es gibt 1.000 Euro zu gewinnen und du gewinnst unter der 0137 90 30 200 50 Cent aus allen deutschen Netzen. Und natürlich ist die Antwort von Lissi 9 Kubikmeter genauso falsch wie die Antwort von Frau Schmidt, die meinte 9 Meter. 1.000 Euro. Also wir sprechen an dieser Stelle nochmal die Garantie aus. Die 1.000 Euro werden rausgehen.
3: Ja.
4: Aber einer müsste uns bitte eine richtige Antwort präsentieren auf diese Frage hier.
2: Wie viel Erde ist in einem Loch von 3 mal 3 mal 3 Metern?
4: Und wir haben nicht mehr viel Zeit. Sendung gleich vorbei, Carsten. Es muss was passieren.
3: Das Geld geht garantiert raus. Wir sind aktuell bei der siebenfachen Gewinnchance. Bisher noch kein weiteres Klingeln. Darum erhöhe ich nochmal. Ich gebe euch jetzt nochmal 3 Leitungen mit dazu. Die 22, 25 und die 29. Ab sofort. Zehnfache Gewinnchance. 10 Gewinnleitungen führen zu 1.000 Euro. Geld geht garantiert raus.
4: Großes Finale, letzte Minute bis 13.20 Uhr. Wer weiß es bitte? Wie viel Erde ist in einem Loch von 3 mal 3 mal 3 Metern? 1.000 Euro möchten wir jetzt rausgeben, bitte. Unter der 0137 90 30 200, keine falsche Antwort mehr, bitte 0137 90 30 200 für 50 Cent aus allen deutschen Netzen. Wie viel Erde in einem Loch? Erde in einem Loch. Wer jetzt die Antwort hat, gewinnt die 1.000 Euro und das Geld ist heute Nachmittag bei dir auf deinem Bankkonto. Es sind mittlerweile so viele Leitungen geöffnet, es ist aber, glaube ich, immer noch keiner da und wir müssen das jetzt beschleunigen. Carsten, letzte Amtshandlung von dir, bitte.
3: Also jetzt folgendes, ich gebe jetzt nochmals 3 Leitungen direkt nebeneinander mit dazu. Die 34, 35 und 36, das heißt, das ist jetzt die 13-fache Gewinnchance. Die 13 bringt euch jetzt Glück und ich sag's euch... Es sind die letzten 180 Sekunden, die schon angebrochen sind. Gott, und das bedeutet, in dieser Zeit wird es jetzt garantiert klingeln. Es wird jetzt passieren.
4: Ein Experte bitte und keine weitere falsche Antwort mehr. Wie viel Erde in einem Loch? Du 1.000 Euro nimmst du dir bitte mit jetzt, jetzt am Ende dieser Sendung unter der 0137 90 30 200. Wir sind auf Gewinnersuche in diesem Augenblick. Noch keiner da. Bitte jetzt ändern, liebe Regie. Lasst uns auf dem Sender, bitte. Wir haben die Garantie ausgesprochen. Es wird jemand gewinnen unter der 0137 90 30 200 für 50 Cent aus allen deutschen Netzen. 13 Leitungen sind geöffnet. 1.000 Euro werden überwiesen. Das Versprechen gilt auch hier weiterhin. Heute noch,
3: ja,
4: ne?
3: Definitiv per Echtzeitüberweisung. Also auch diese 1.000 Euro sind garantiert. Heute Nachmittag. Auf eurem Konto. Und es sind die letzten 120 Sekunden. Innerhalb dieser Zeit wird es jetzt garantiert klingeln, weil wir können ja nicht verlängern.
4: Wer blickt durch bei dieser Frage, wie viel Erde ist in einem Loch von 3 mal 3 mal 3 Metern? Nicht 27.000 Liter, auch nicht 3 Tonnen. Ich sag jetzt das letzte Mal die Nummer und dann gilt das Prinzip Hoffnung. 1.000 Euro gehen raus unter der 0137 90 30 200. Es muss jetzt klingeln. Wenn gerade einer am Radio ist, wir sind am Ende dieser Sendung. Diese Sendung ist in weniger als 90 Sekunden sogar schon zu Ende. Wir brauchen jetzt ein Telefonklingeln. Die richtige Lösung benötigen wir bitte jetzt unter der 0137 90 30 200 für 50 Cent aus allen deutschen Netzen. Wie viel Erde ist also in einem Loch von 3 mal 3 mal 3 Metern? Du sagst uns Bescheid, wenn da jemand ist in der Telefonleitung, Carsten, oder?
3: Es wird sofort klingeln, sobald jemand da ist, sobald jemand hier in einer unserer Leitungen ist, wird es klingeln und dann brauchen wir nur noch die richtige Antwort. Dann gehen hier 1.000 Euro raus.
4: Die letzten 60 Sekunden, wenn du gleich unsere Stimme im Telefon hörst, dann bitte nicht auflegen unter der 0137 90 30 200. Bitte keine weitere falsche Antwort mehr. Nicht 9 Meter sagen, nicht 3 Tonnen sagen, das ist alles verkehrt. 0137 90 30
1: 200, für 50 Cent aus allen deutschen Netzen 1000 Euro. Wir machen daraus eine Echtzeitüberweisung. Liebe Kollegen aus der Regie, lasst uns bitte noch auf dem Sender. Gott, wir brauchen die Lösung jetzt. Carsten, ist schon jemand da?
3: Es hat noch nicht geklingelt. Wir brauchen ein Klingeln. Sobald das Klingeln da ist, wollen wir die richtige Antwort hören. Und dann machen sich hier 1000 Euro auf den Weg zu euch.
1: 13 Leitungen sind geöffnet. Wir machen die Echtzeitüberweisung von 1000 Euro durchgestellt mit dem Chance-Button. Wer ist jetzt da? Hallo?
12: Hallo?
1: Ja, deine Lösung bitte.
12: In einem Loch ist keine Erde.
1: Und wie heißt du?
12: Yasser.
1: Hey, du hast gerade gewonnen. 1000 Euro für dich, natürlich. In einem Loch kann keine Erde sein. Du hast gewonnen. 1000 Euro. Bleib bitte am Telefon, ja?

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Eine Fährfahrt, die ist lustig, eine Fährfahrt, die ist schön und so eine Fährfahrt kann auch Inspiration für einen Welthit geben. Hi, hier ist Harmony, ich bin Jonas und es ist eine ganz witzige Story zu diesem Song hier und wie der entstanden ist. Es war das ausgehende Jahr 1983, es trug sich zu auf dem Ärmelkanal, ein amerikanischer Songwriter. Der war gerade wirklich bei typisch britischem Sauwetter auf einer Fähre unterwegs. Der Mann heißt Liam Sternberg. Und im Gegensatz zu den anderen Passagieren, da hat ihn jetzt die raue See nicht so ganz geschockt. Zumindest hatte er Zeit, sich die anderen Leute ganz genau anzuschauen. Er hat sie übers Deck balancieren sehen, bedachte Schritte, komische Verrenkungen inklusive. Ja, natürlich will da keiner stürzen, wenn die nächste Welle den Bug trifft. Es ist auch nichts passiert. Aber Sternberg haben diese Drehungen, Biegungen, diese fast artistischen Einlagen an etwas erinnert. An Wandmalereien aus ägyptischen Gräbern. Und er schreibt sich eine einzige Notiz in sein Skizzenbuch. Walk like an Egyptian. Und aus der Zeile hat er dann zu Hause einen Song geschrieben. Gemeinsam mit den Bangles hat er daraus einen Top-Hit gemacht. Und den gibt's jetzt hier für euch bei Harmony.

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1: In den 80ern haben wir in der Videothek auf den neuesten Film gehofft und es war so ein Mist, wenn der schon komplett ausgeliehen war. Alle 5 Videokassetten weg. Da hatte man Pech und musste sich einen anderen Film aussuchen. Ja, und apropos Videothek, beim Zurückgeben musste die Videokassette natürlich zurückgespult sein. Ganz, ganz wichtig.

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war das Jahr 1987 und die Wiederauferstehung eines absoluten Welthits. Eine Country-Kantate, die über Jahre geschlummert hat. Und dann kommen zwei Harmony Stars und haben sie wieder zum Leben erweckt. Always on my mind, hier von den Pet Shop Boys. Ja gut, stimmt gar nicht, dass die ihm erst wieder Leben eingehaucht haben. Der Song hatte immer wieder sehr besondere und vor allem sehr gefühlvolle Neuinterpretationen. Die bekannteste natürlich die von Elvis, das war 1972. Und dann Anfang der 80er gab es noch andere schöne Varianten. You were always on my mind. You were always on my mind. Willie Nelson, ganz verletzlich. Genauso wie André Heller, der österreichische Künstler, der hat 1983 eine Version auf Wienerisch gemacht. Wie mein Herzschlag gehörst zu mir. Wie mein Herzschlag gehörst zu mir. Wie mein Herzschlag gehörst zu mir. Da ist sogar ein Kinderchor hinten dran. Richtig schön. Einen weiteren 80er-Star gibt's noch. You were always on my mind. You were always on my mind. Ha, klingt fast wieder wie Elvis, ne? Das ist Dave Gunn, der Sänger von Depeche Mode mit der sonoren Stimme. Bewegend, berührend. Bis ins Herz. Da sind sie alle miteinander. Aber ich weiß nicht, wie es euch geht. Mir ist gerade nicht nach Trauer und Selbstmitleid. Ich könnte doch ein bisschen mehr Tempo und Uplift gebrauchen. Jetzt hier bei Harmonie.

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1: Wer in den 80ern gerne mal vor der Glotze gesessen hat, der weiß auch heute noch, welche Bank das grüne Band der Sympathie trägt und in welchem Spülmittel man sogar seine Hände baden kann. Die Kaugummimarke Hubba Bubba machte damals mit Werbeslogans im Zungenbrecher-Stil auf sich aufmerksam. Zum Beispiel: Mit Riesenblasen, die nicht kleben, kannst du einen Riesenspaß erleben. Oder der Leckerschmecker-Kauspaß-Schocker haut den Zahnarzt glatt vom Hocker. Das ist die Flashback-Frage. Ihr habt 5 Sekunden. Und richtig ist: Mit Riesenblasen, die nicht kleben, kannst du einen Riesenspaß erleben. Der Marke ein Gesicht gaben die beiden Kaugummiblasen Hubba und Bubba. Sie tauchten damals in Yps-Heften, TV-Spots und Hörspielen auf. Wie sie ausgesehen haben, könnt ihr euch anschauen in der Welt der 80er online und in der App. Dort lest ihr auch, mit welchen anderen Slogans in den 80ern für den Kult-Kaugummi geworben wurde.
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